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1: Das Buch Die drei Sonnen, geschrieben von Yu Zixin, erschien 2008 und bildet mit den Büchern Der dunkle Wald und Jenseits der Zeit die Trisolaris-Trilogie. In dem Buch folgen wir hauptsächlich den beiden ProtagonistInnen Ye Wenji und Wang Miao. Ye lebt während der Kulturrevolution in China und durch ihr Wissen kann sie mit einer außerirdischen Zivilisation, den sogenannten Trisolariern, kommunizieren, die vorhaben, die Erde zu übernehmen. Gleichzeitig folgen wir Wang Miao, der Nanowissenschaftler in unserer heutigen Zeit ist und einem Polizisten bei der Aufklärung von einem Selbstmord hilft. Nebenbei spielt er ein Virtual Reality Spiel, welches das Leben der Trisolarier auf ihrem Planeten dem Menschen zugänglich macht. Im Laufe des Romans überschneiden sich die beiden Geschichten der ProtagonistInnen und ihre getroffenen Entscheidungen wirken sich auf die weitere Geschichte der Menschheit aus. Mich begeistert dieses Buch immer wieder, da Liu immer wieder Aspekte aus verschiedenen, vor allem mathematischen Disziplinen aufgreift, sie aber so gut verpackt, dass ich sie selbst als eine Laie gut greifen kann. Da ich ein großer Fan der chinesischen Geschichte bin, freue ich mich auch sehr darüber, dass in diesem Buch die chinesische Kulturrevolution natürlich mit etwas künstlerischer Freiheit behandelt wird. Des Weiteren finde ich, schafft Liu es sehr gut, die verschiedenen Geschichten gut zusammenzuführen, ohne dass man als LeserInnen schon voraussehen kann, wie sich die Geschichte entwickelt. Ihr könnt das Buch überall erwerben, wo es Bücher gibt.

0: Menschen auf der Flucht, erschöpfte Rettungskräfte, die gegen das Feuer in Wäldern kämpfen, Bilder, die wir in Europa immer mehr zu sehen bekommen und Waldbrände, die immer mehr und heftiger werden. Doch was bedeutet das für Mensch, Natur und den Umgang mit dem Klimawandel? CT-Reporterin Lotte Klar kommentiert.
1: Europa brennt und wir schauen dabei zu. Immer mehr Urlaube stehen auf der Kippe. Landwirtschaft, Industrie und Existenzen werden zerstört. Eine Evakuierung eines beliebten Urlaubsortes ist wahrscheinlicher denn je. Bei meinem Sommerurlaub dieses Jahr in Kreta ist mir dies nämlich passiert. Unser Ort war dem Feuer ausgesetzt und wir wurden evakuiert und mussten frühzeitig abreisen. Aufgrund der Hitzewelle in Europa kommt es zu immer mehr Waldbränden. Außerdem ist es oft auch die unvorsichtige Weise der Menschen und das Verhalten im Wald. Die Landesregierung Nordrhein-Westfalen stellt zwischen dem Zeitraum von März bis Ende Oktober Waldregeln auf. Offenes Feuer wie Grillen, Zigaretten entlang Straßen oder Wälder wegwerfen ist verboten. Jeder von uns kann etwas dagegen tun und den Wald schützen. Sei es das reine Parken auf ausgewiesenen Parkplätzen oder das Freihalten von Rettungswegen in den Wald. Aber was wollen wir machen? Wollen wir weiter den Klimawandel leugnen, obwohl genau gerade das passiert, wovor die Menschen und die Natur uns gewarnt hat? Aber egal, wie viel Aufmerksamkeit das Thema gerade bekommt, im Winter denkt eh schon niemand mehr an den Klimawandel. Außer die Betroffenen. Die Menschen, die aufgrund der Hitze Menschen verloren haben. Die Feuerwehrleute, die im Kampf gegen das Feuer verloren haben. Oder die Wirtschaft, an denen Existenzen abhängen, die zerstört wurden. Hitze und Trockenheit haben Folgen. Frankreich erlebt gerade die schwerste Waldbrandsaison seit Jahrzehnten. Auch in Spanien, Portugal und Griechenland brennt es. Das internationale Team um Claire Barnes vom Imperial College London hat den Einfluss des Klimawandels auf die Brände in Spanien und Frankreich analysiert. Und da Europa der Kontinent ist, der sich am schnellsten erwärmt, um rund 2,5 Grad, ist es nicht von der Hand zu weisen, dass der Klimawandel die Brände der Länder wahrscheinlicher gemacht hat. Die Klimakrise schreitet mit großen Schritten voran. Laut einer Studie vom Potsdam-Institut für Klimafolgenforschung ist die globale Temperatur in den vergangenen 10 Jahren um rund 0,3 Grad Celsius angestiegen. Zwischen 1970 und 2015 waren es im Schnitt pro Jahrzehnt rund 0,2 Grad Celsius. Der Anstieg hat sich demnach fast verdoppelt. Trotz des Pariser Abkommens, das sich als Ziel gesetzt hat, die Erderwärmung auf deutlich unter 2 Grad zu begrenzen, mit dem Ziel, möglichst bei 1,5 Grad zu bleiben, schreitet der Klimawandel fort. Jedes Zehntel Grad verschlimmert die Auswirkungen der menschengemachten Klimakrise. Michaela Engelmeier, Vorstandsvorsitzende des Sozialverbandes Deutschlands, der Deutschen Presseagentur, sagt klar, dass Extremhitze längst kein Ausnahmeereignis mehr ist, sondern eine der größten sozialen und gesundheitlichen Herausforderungen unserer Zeit. Und genau das denke ich auch. Als ich mich nämlich in dieser Situation befand, ist mir erstmals bewusst geworden, wie ernst das Ganze ist und dass wir gegen die Naturkatastrophen nicht ankommen. Auch wir in Deutschland kommen nicht drumherum. Auch bei uns besteht diesen Sommer und für die zukünftigen Sommer auch eine erhöhte Waldbrandgefahr. Durch den Klimawandel werden lange Perioden ohne Niederschlag und hohe Temperatur häufiger, die die Vegetation austrocknen und leicht brennbar machen. Vor allem durch hohe Windgeschwindigkeiten kann aus einem kleinen Brand schnell ein großes Feuer werden. Allerdings ist manchmal nicht alleine die Natur schuld, sondern 90% der Waldbrände menschengemacht, sagt Greenpeace. Häufig legen Menschen Feuer, um aus Wäldern landwirtschaftliche Flächen zu machen und Gebäude zu errichten. Trotzdem dürfen wir nicht aufhören, an den Klimawandel zu denken und weiter lernen, mit und gegen ihn zu arbeiten. Außerdem sollten Menschen mehr über ihr Verhalten in Wäldern nachdenken und sich der Gefahr bewusst sein. Sonst gehört eine Evakuierung wegen eines Waldbrandes vielleicht bald zum Alltag im Urlaub.
0: Das war ein Kommentar von Lotte Klar.

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0: Wir kennen alle folgenden Plot. In vielen bekannten Filmen und Serien verschwinden oft grundlos irgendwelche Charaktere. Aber wieso? Entweder tauchen diese im Laufe der Geschichte wieder auf oder sie bleiben für immer spurlos verschwunden. Am Ende heißt es dann immer, die Verbrechensjagd beginnt. CT-Reporterin Laura Rippin erzählt uns von einer besonderen Insel, auf der es geheimnisvoll zugeht.
1: Es war einmal eine schöne kleine Insel namens Orea. Die Insel ist umzingelt von grünen Bäumen und tropischen Gewächsen. Aus der Vogelperspektive kann man sich Orea als grüne Landschaft mit bunten Blumen in jeglichen Formen und Farben vorstellen. Es gleicht aber nicht nur optisch einem Paradies, nein. Orea ist dafür bekannt, dass jeden Sommer aufs Neue zahlreiche Familien aus aller Welt dorthin reisen, um ihren Sommer in Ruhe zu verbringen und um eine gute Zeit zu haben. Durch Attraktionen für Groß und Klein und jede Menge Leckereien, angelehnt an das Schlaraffenland, wo es wirklich alles gibt, soll der Urlaub aufgewertet werden. Dabei sind dem Spaß keine Grenzen gesetzt. Ob Entspannung, Trubel oder Action. Alles, was man im Alltag nicht so macht, ist dort erlaubt. Hauptsache, jeder fühlt sich wohl und kann seinen Bedürfnissen nachgehen. Die auffälligste Familie ist Familie Le Bourg aus Paris. Die vierköpfige Familie mit der jüngsten Tochter Amy, ihrem Bruder Paul und den Eltern Julien und Colette.
2: Maman, ich will auf die große Rutsche da drüben,
1: erwiderte Amy bereits zu Beginn ihrer Ankunft auf der Insel. Paul und sie entdecken andere bekannte Kinder und laufen zu ihnen. Familie Le Bourg ist schon öfters auf der Insel gewesen. Daher kennen sie sich gut aus und haben den ein oder anderen aus den anderen Familien bereits kennengelernt. Colette beschließt, sich in die Sonne zu legen, während Julien sich seinem täglichen Rundlauf auf der Insel widmet. Nach und nach kommen auch die restlichen Familien an. Aber Moment mal.
3: Wo ist die Familie aus Paris?
1: Fragte Michael seine Frau Carmen. Die Fernandos kommen aus Portland und sind diesmal mit ihrem Sohn auf der Insel. Sie kennen die Le Bourgs bereits seit mehreren Jahren und wissen daher, dass es seltsam ist, dass sie plötzlich verschwunden sind. Normalerweise sind die Le Bourgs sehr präsent und aufgeweckt. Michael kann sich dies nicht erklären und wundert sich demnach, wie es passieren konnte, dass sie ohne jegliches Geräusch verschwinden. Nach längerem Suchen steht schnell fest, Familie Le Bourg wird vermisst. Zwar halten alle angereisten InselbewohnerInnen weiterhin Ausschau nach Colette, Julien, Amy und Pearl, allerdings bleiben diese nach wie vor unauffindbar. Allen anderen Familien, die dort Urlaub machen, ist klar, wir müssen die Le Bourgs finden. Die Suche beginnt. Sie sind motiviert mitzuhelfen, die verschwundene Familie ausfindig zu machen. Alle müssen als Team zusammenarbeiten, um keinen wertvollen Hinweis zu übersehen. Dabei zählt jede Sekunde. Die verbleibenden Familien beraten sich, wie sie die Suche weiterführen sollen. Wie kann es sein, dass vier Personen von jetzt auf gleich verschwinden? Sie beschließen, sich aufzuteilen und nach Hinweisen zu suchen. Nach 5 Stunden haben sie immer noch kein Lebenszeichen von den Le Bourgs. Irgendwas müssen sie übersehen haben.
2: Ah!
1: Der Schrei kam von Louise aus Kopenhagen. Sie ist mit ihrer Mama Kamel nach Orea gereist. Zwischen Louises Füßen ist ein Salamander und hält einen Brief im Maul.
4: Good luck,
1: steht auf dem Blatt Papier. Die 12-Jährige bricht in Tränen aus.
2: Es kann doch alles nicht wahr sein. Dieser Sommer ist doch kein Horror. Mama, ich will nach Hause.
3: Listen, wir müssen unsere Friends finden, okay?
1: Sagt Michael mit ernstem und zugleich verzweifeltem Unterton. Er bleibt aber dennoch fokussiert, auch wenn ihm zu weinen zumute ist. In den darauffolgenden Tagen verschwinden nach und nach weitere Familien spurlos, ohne jeglichen Grund. Niemand weiß warum. Warum denn ausgerechnet die Le Bourgs?
2: Meint ihr, die anderen wurden entführt?
1: Fragt Louise mit zittriger Stimme.
5: No.
1: Die Stimme kommt Carmen, Michaels Frau, bekannt vor.
4: Ach du Heilige,
1: denkt Michael.
4: Oh Christ, das ist Amy, die jüngste Tochter von den Le Bourgs.
1: Er fragt sie, wo sie war. Aber Amy antwortete nicht. Sie schaut nicht mal in Michaels Richtung, obwohl er nicht fremd für sie sein sollte. Amy wirkt irgendwie abwesend, als wäre sie auf Drogen. Völlig neben der Spur stand sie einfach da, umzingelt von den anderen Familien. Aber eine Sache fällt der kleinen Louise direkt auf. Amys rote Augen. Komisch, rote Augen, denkt sie. Hat doch sonst keiner. Obwohl sie anscheinend in ihrer eigenen Welt ist, wirkt sie irgendwie trotzdem fokussiert, als würde sie aktiv über etwas nachdenken. Die Familien wundern sich, was wohl mit ihr passiert ist und fragen Amy, wo denn ihre Familie ist. Aber es folgt keine Antwort. Da war Amy plötzlich weg. Aber dafür passiert Folgendes. Ein anonymer Hinweis gibt vor, dass die Le Bourgs an einem sicheren Ort befinden sollen. Aber wenn sie es nicht schaffen, die Familie in den weiteren 24 Stunden ausfindig zu machen, dann ist die Suche vorbei und keiner wird die verschwundene Familie je wiedersehen. Also steht fest, den verbleibenden Familien bleibt nicht mehr lange Zeit, Familie Le Bourg zu finden. Sie müssen sich beeilen, bevor es auch sie trifft. Plötzlich verschwinden nach und nach weitere Familien und kehren dann plötzlich auch mit den gleichen roten Augen zurück, wie Amy sie hatte. Rote Augen haben die Verschwundenen wohl alle gemeinsam.
3: Aber was meint die Verbrechergruppe mit einem sicheren Ort?
1: Michael grübelt und grübelt, aber ihm fällt zunächst nichts ein. Er denkt an die Wälder auf der Insel, das Baumhaus seines Sohnes, das er letzten Sommer mit Paul gebaut hat und... Ah, warte!
4: Die Höhle unter der Lichtung neben der großen Eike.
1: Denkt er leise. Ist das etwa der zentrale Hinweis auf die verschwundenen Familien? Ein Wettlauf gegen die Zeit beginnt.
0: Die Story entpuppt sich als Krimi-Thriller für Abenteuermäuse. Ob die Spur weitergeht? Vielleicht könnt ihr euch schon bald auf eine Fortsetzung freuen.

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1: Das Buch Die drei Sonnen, geschrieben von Yu Zixin, erschien 2008 und bildet mit den Büchern Der dunkle Wald und Jenseits der Zeit die Trisolaris-Trilogie. In dem Buch folgen wir hauptsächlich den beiden ProtagonistInnen Ye Wenji und Wang Miao. Ye lebt während der Kulturrevolution in China und durch ihr Wissen kann sie mit einer außerirdischen Zivilisation, den sogenannten Trisolariern, kommunizieren, die vorhaben, die Erde zu übernehmen. Gleichzeitig folgen wir Wang Miao, der Nanowissenschaftler in unserer heutigen Zeit ist und einem Polizisten bei der Aufklärung von einem Selbstmord hilft. Nebenbei spielt er ein Virtual Reality Spiel, welches das Leben der Trisolarier auf ihrem Planeten dem Menschen zugänglich macht. Im Laufe des Romans überschneiden sich die beiden Geschichten der ProtagonistInnen und ihre getroffenen Entscheidungen wirken sich auf die weitere Geschichte der Menschheit aus. Mich begeistert dieses Buch immer wieder, da Liu immer wieder Aspekte aus verschiedenen, vor allem mathematischen Disziplinen aufgreift, sie aber so gut verpackt, dass ich sie selbst als eine Laie gut greifen kann. Da ich ein großer Fan der chinesischen Geschichte bin, freue ich mich auch sehr darüber, dass in diesem Buch die chinesische Kulturrevolution natürlich mit etwas künstlerischer Freiheit behandelt wird. Des Weiteren finde ich, schafft Liu es sehr gut, die verschiedenen Geschichten gut zusammenzuführen, ohne dass man als LeserInnen schon voraussehen kann, wie sich die Geschichte entwickelt. Ihr könnt das Buch überall erwerben, wo es Bücher gibt.

0: Ist euer Sprachgebrauch auch so krass eingenommen von Jugendwörtern? CT-Reporterin Jamie Meurer demonstriert, was passieren könnte, wenn wir alle dauerhaft so reden würden.
1: Jedes Jahr fiebere ich auf den Tag hin, an welchem ich mein Handy entsperre und die Top 10 Jugendwörter von unserer allseits geliebten Susanne Daubner vorgetragen bekomme.
2: Aha.
1: Und während ich an meinem Handy hänge und ein bisschen rumoxidiere, hat diese Frau einfach Riss. Ich meine wirklich, die hat low-key Aura. Checkst du? Diese Ehrenfrau hat ihre Pronunciation bodenlos unter Kontrolle, also for real.
2: Okay.
1: Die Videos sind jedes Mal absoluter Peak, Digga. Bei ihr kommt die Sprecher einfach so auf Lock. Checkt ihr? Maschallah, Frau Daubner. Ich küsse dein Auge.
2: Lol.
1: Was ein bisschen goofy ist, ist, dass das Voting zum Jugendwort erst seit 2020 ein wirklich offenes Voting ist. Zuvor wurde einfach vom Verlag ausgewählt.
2: Cringe.
1: Tote Nummer, Leute. Ich sag's euch. Weil da so viele Jugendliche arbeiten. Same.
3: Ernsthaft?
1: Absolut bodenloser NPC-Move. Und während manche sich noch immer fragen, was guter Käse überhaupt zu bedeuten hat, weiß ich ganz genau, dass mein Kopf dieses Jahr von genau einem Ausdruck konstant belegt war.
2: 6-7!
1: Cringe. Dickes Side-Eye an dieser Stelle, dass 2023 nochmal das Akronym YOLO ins Rennen gewählt wurde. Absoluter Ragebait. Und noch was. Der Gewinner vom letzten Jahr, Das Crazy, steht wieder zur Wahl. Das Crazy. Checkst du?
0: Nach diesem Schabernack sind wir uns alle einig, dass man mal wieder ein Buch lesen sollte. Also ran an die Schmöker.

College haben eine Studie veröffentlicht, die vorzeigt, dass eine 4-Tage-Woche eindeutig die Gesundheit der Menschen verbessern könnte. Die unterschiedlichen Teilnehmenden kamen aus 6 verschiedenen Ländern und hatten 6 Monate lang einen dritten freien Tag, ohne dass der Lohn gesunken ist. Die Ergebnisse legten vor, dass die 4-Tage-Woche für weniger Burnouts, mehr Arbeitszufriedenheit und weniger Schlafprobleme sorgen soll. Die Produktivität ist dennoch nicht eingebrochen. Anstatt gestresster zu sein, waren die Beschäftigten sogar effizienter und entspannter. Ein japanisches Forschungsteam der Universität Kyoto hat einen Antikörper erzeugt, der die Entwicklung der ruhenden Zahnkeime fortsetzen kann und somit Zahnverlust vorbeugen könnte. Die erste Studienphase am Menschen begann in 2024 und es traten keine schwerwiegenden Nebenwirkungen auf. Nun ist der Weg frei für die zweite Phase, wo der Wirkstoff erstmals an Patienten mit Hypodontie, also Personen, denen von Geburt an bleibende Zähne fehlen, erprobt werden soll. Wenn sich diese Testphase als positiv erweist, würde das Medikament in Zukunft Zahnverlust durch Karies oder Zahnfleischerkrankungen verhindern können.

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1: Das Buch Die drei Sonnen, geschrieben von Liu Cixin, erschien 2008 und bildet mit den Büchern Der dunkle Wald und Jenseits der Zeit die Trisolaris-Trilogie. In dem Buch folgen wir hauptsächlich den beiden ProtagonistInnen Ye Wenji und Wang Miao. Ye lebt während der Kulturrevolution in China und durch ihr Wissen kann sie mit einer außerirdischen Zivilisation, den sogenannten Trisolariern, kommunizieren, die vorhaben, die Erde zu übernehmen. Gleichzeitig folgen wir Wang Miao, der Nanowissenschaftler in unserer heutigen Zeit ist und einem Polizisten bei der Aufklärung von einem Selbstmord hilft. Nebenbei spielt er ein Virtual Reality Spiel, welches das Leben der Trisolarier auf ihrem Planeten den Menschen zugänglich macht. Im Laufe des Romans überschneiden sich die beiden Geschichten der ProtagonistInnen und ihre getroffenen Entscheidungen wirken sich auf die weitere Geschichte der Menschheit aus. Mich begeistert dieses Buch immer wieder, da Liu immer wieder Aspekte aus verschiedenen, vor allem mathematischen Disziplinen aufgreift, sie aber so gut verpackt, dass ich sie selbst als eine Laie gut greifen kann. Da ich ein großer Fan der chinesischen Geschichte bin, freue ich mich auch sehr darüber, dass in diesem Buch die chinesische Kulturrevolution natürlich mit etwas künstlerischer Freiheit behandelt wird. Des Weiteren finde ich, schafft Liu es sehr gut, die verschiedenen Geschichten gut zusammenzuführen, ohne dass man als LeserInnen schon voraussehen kann, wie sich die Geschichte entwickelt. Ihr könnt das Buch überall erwerben, wo es Bücher gibt.

mit Aline Dünzer. SoziologInnen vom Boston College haben eine Studie veröffentlicht, die vorzeigt, dass eine 4-Tage-Woche eindeutig die Gesundheit der Menschen verbessern könnte. Die unterschiedlichen Teilnehmenden kamen aus 6 verschiedenen Ländern und hatten 6 Monate lang einen dritten freien Tag, ohne dass der Lohn gesunken ist. Die Ergebnisse legten vor, dass die 4-Tage-Woche für weniger Burnouts, mehr Arbeitszufriedenheit und weniger Schlafprobleme sorgen soll. Die Produktivität ist dennoch nicht eingebrochen. Anstatt gestresster zu sein, waren die Beschäftigten sogar effizienter und entspannter. Ein japanisches Forschungsteam der Universität Kyoto hat einen Antikörper erzeugt, der die Entwicklung der ruhenden Zahnkeime fortsetzen kann und somit Zahnverlust vorbeugen könnte. Die erste Studienphase am Menschen begann in 2024 und es traten keine schwerwiegenden Nebenwirkungen auf. Nun ist der Weg frei für die zweite Phase, wo der Wirkstoff erstmals an Patienten mit Hypodontie, also Personen, denen von Geburt an bleibende Zähne fehlen, erprobt werden soll. Wenn sich diese Testphase als positiv erweist, würde das Medikament in Zukunft Zahnverlust durch Karies oder Zahnfleischerkrankungen verhindern können.

0: Das war ein Erbstück aus dem Jahr 1971.
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2: Das Buch Die drei Sonnen, geschrieben von Liu Cixin, erschien 2008 und bildet mit den Büchern Der dunkle Wald und Jenseits der Zeit die Trisolaris-Trilogie. In dem Buch folgen wir hauptsächlich den beiden ProtagonistInnen Ye Wenji und Wang Miao. Ye lebt

während der Kulturrevolution in China und durch ihr Wissen kann sie mit einer außerirdischen Zivilisation, den sogenannten Trisolariern, kommunizieren, die vorhaben, die Erde zu übernehmen. Gleichzeitig folgen wir Wang Miao, der Nanowissenschaftler in unserer heutigen Zeit ist und einem Polizisten bei der Aufklärung von einem Selbstmord hilft. Nebenbei spielt er ein Virtual Reality Spiel, welches das Leben der Trisolarier auf ihrem Planeten den Menschen zugänglich macht. Im Laufe des Romans überschneiden sich die beiden Geschichten der ProtagonistInnen und ihre getroffenen Entscheidungen wirken sich auf die weitere Geschichte der Menschheit aus. Mich begeistert dieses Buch immer wieder, da Liu immer wieder Aspekte aus verschiedenen, vor allem mathematischen Disziplinen aufgreift, sie aber so gut verpackt, dass ich sie selbst als eine Laie gut greifen kann. Da ich ein großer Fan der chinesischen Geschichte bin, freue ich mich auch sehr darüber, dass in diesem Buch die chinesische Kulturrevolution natürlich mit etwas künstlerischer Freiheit behandelt wird. Des Weiteren finde ich, schafft Liu es sehr gut, die verschiedenen Geschichten gut zusammenzuführen, ohne dass man als LeserInnen schon voraussehen kann, wie sich die Geschichte entwickelt. Ihr könnt das Buch überall erwerben, wo es Bücher gibt.

Mit Aline Dünzer. SoziologInnen vom Boston College haben eine Studie veröffentlicht, die vorzeigt, dass eine 4-Tage-Woche eindeutig die Gesundheit der Menschen verbessern könnte. Die unterschiedlichen Teilnehmenden kamen aus 6 verschiedenen Ländern und hatten 6 Monate lang einen dritten freien Tag, ohne dass der Lohn gesunken ist. Die Ergebnisse legten vor, dass die 4-Tage-Woche für weniger Burnouts, mehr Arbeitszufriedenheit und weniger Schlafprobleme sorgen soll. Die Produktivität ist dennoch nicht eingebrochen. Anstatt gestresster zu sein, waren die Beschäftigten sogar effizienter und entspannter. Ein japanisches Forschungsteam der Universität Kyoto hat einen Antikörper erzeugt, der die Entwicklung der ruhenden Zahnkeime fortsetzen kann und somit Zahnverlust vorbeugen könnte. Die erste Studienphase am Menschen begann in 2024 und es traten keine schwerwiegenden Nebenwirkungen auf. Nun ist der Weg frei für die zweite Phase, wo der Wirkstoff erstmals an Patienten mit Hypodontie, also Personen, denen von Geburt an bleibende Zähne fehlen, erprobt werden soll. Wenn sich diese Testphase als positiv erweist, würde das Medikament in Zukunft Zahnverlust durch Karies oder Zahnfleischerkrankungen verhindern.

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1: Das Buch Die drei Sonnen, geschrieben von Liu Cixin, erschien 2008 und bildet mit den Büchern Der dunkle Wald und Jenseits der Zeit die Trisolaris-Trilogie. In dem Buch folgen wir hauptsächlich den beiden ProtagonistInnen Ye Wenji und Wang Miao. Ye lebt während der Kulturrevolution in China und durch ihr Wissen kann sie mit einer außerirdischen Zivilisation, den sogenannten Trisolariern, kommunizieren, die vorhaben, die Erde zu übernehmen. Gleichzeitig folgen wir Wang Miao, der Nanowissenschaftler in unserer heutigen Zeit ist und einem Polizisten bei der Aufklärung von einem Selbstmord hilft. Nebenbei spielt er ein Virtual Reality Spiel, welches das Leben der Trisolarier auf ihrem Planeten dem Menschen zugänglich macht. Im Laufe des Romans überschneiden sich die beiden Geschichten der ProtagonistInnen und ihre getroffenen Entscheidungen wirken sich auf die weitere Geschichte der Menschheit aus. Mich begeistert dieses Buch immer wieder, da Liu immer wieder Aspekte aus verschiedenen, vor allem mathematischen Disziplinen aufgreift, sie aber so gut verpackt, dass ich sie selbst als eine Laie gut greifen kann. Da ich ein großer Fan der chinesischen Geschichte bin, freue ich mich auch sehr darüber, dass in diesem Buch die chinesische Kulturrevolution natürlich mit etwas künstlerischer Freiheit behandelt wird. Des Weiteren finde ich, schafft Liu es sehr gut, die verschiedenen Geschichten gut zusammenzuführen, ohne dass man als LeserInnen schon voraussehen kann, wie sich die Geschichte entwickelt. Ihr könnt das Buch überall erwerben, wo es Bücher gibt.

0: Der Festivalsommer ist noch nicht vorbei. Auch dieses Wochenende findet wieder ein Musikfestival statt, und zwar ganz in unserer Nähe. Wer an Techno- und EDM-Festivals denkt, dem fallen vermutlich zuerst Events wie das Tomorrowland, Mayday oder Perucaville ein. Aber habt ihr schon mal vom Ferric-Festival gehört? Lasst mich euch auf eine kleine Reise nehmen. 2013 startete ein Freundeskreis in Ennepetal mit einem Sommerprojekt. Sie bauten einen privaten Garten in eine Party-Location mit Bar um, in dem sie mit rund 40 Leuten zu Techno-Beats abfeierten. Schon im nächsten Jahr wurde die Bar größer. Im Jahr darauf gab es eine zweite Bar und eine halbwegs vernünftige Bühne, und so wuchs ihr Sommerprojekt stetig an. 2017 fand das Event dann das erste Mal unter dem Namen Ferric statt. Mit fast 400 Leuten beschallten sie die Nachbarschaft noch immer aus einem Garten heraus. Die Frage, was das Ferric eigentlich ist und woher der Name kommt, hat mir Alex, einer der Veranstalter des Festivals und Ursprungsmitglied der Freundesgruppe, beantwortet.
1: Also Ferric besteht aus dem Namen von meinem besten Freund, der 2016 beim Verkehrsunfall verstorben ist. Da hat ihm ein alkoholisierter Autofahrer die Vorfahrt genommen und ihn dann vom Roller geschossen, und dabei ist er verstorben. Also letztendlich machen wir das alles für ihn. Wir haben auch bei uns im Firmenslogan das Motto Endless Memories, weil wir jetzt halt dadurch leider gelernt haben, am Ende bleibt nur die Erinnerung. Das ist das, was wir schaffen wollen. Ein Ort, wo Leute genau das erleben können und zusammen Erinnerungen schreiben können, die wir jetzt und über ein Leben hinaus reichen können.
0: Endless Memories, das ist der Leitspruch des Ferric. Um dem Traum von Erinnerungen für die Ewigkeit ein Stück näher zu kommen, wagte die Freundesgruppe 2019 den nächsten Schritt. Sie ließen sich ins Firmenregister eintragen, und somit war Ferric eine offizielle Sache. In diesem Jahr hatte das Festival bereits 800 BesucherInnen zu melden, doch in einer Hinsicht blieben die Freunde sich treu. Das Festival sollte weiterhin zur Unterhaltung dienen und dazu, Leute zusammenzubringen, nicht aber um Profit zu machen. Was das alles wiederum mit sich bringt, teilte mir Max mit.
2: Es ist momentan so, dass wir jeden Pfennig, den wir verdienen oder der in irgendeiner Form überbleibt, einfach in die nächste Veranstaltung stecken, um die Experience für die Gäste dann nochmal irgendwie besser zu machen. Wir dürfen theoretisch Geld verdienen und wir dürfen uns theoretisch auch Geld auszahlen. Wir kalkulieren aber von vornherein so, dass wir für unsere Gäste das günstigstmöglichste Erlebnis haben, das man haben kann, wenn man ein unabhängiges Festival ist. Das bedeutet im Umkehrschluss halt, dass wir relativ sauber kalkulieren müssen, was wir da machen. Das, was wir da tun, ist eine reine Überzeugungssache.
0: Eben weil es nicht günstig ist, so ein Festival auf die Beine zu stellen, ist der Großteil der auf dem Festival ausgestellten Deko Handarbeit, die Leute aus ihrem Team aus alten Holzpaletten und ähnlichem herstellen. Dies ist aber nur ein Punkt, auf den sie besonders stolz sind. Aufgrund ihrer Geschichte arbeiten sie beispielsweise mit Go Pink for Life zusammen, die sich für verantwortungsbewusstes Feiern und gegen Drogen am Steuer einsetzen. Don't Drink and Drive ist ein Punkt, der den Leuten des Ferric Festivals besonders am Herzen liegt. Dennoch verkaufen sie Alkohol auf dem Festivalgelände. Es geht ihnen nicht darum, anderen Menschen etwas vorzuschreiben, sondern Awareness für mögliche Gefahren zu schaffen. All das und noch einiges mehr ist das, was das Ferric ihrer eigenen Meinung nach besonders macht.
1: Das, was aber ja ganz wichtig dabei zu sagen ist, wir haben absolut unseren eigenen Stil, weil wir behaupten zumindest, wir sind das einzige Festival mit einer echten Geschichte. Weil die meisten Geschichten von Veranstaltungen sind immer ausgedacht oder auf einem Bierdeckel entstanden. Und bei uns ist ja eine Geschichte passiert, die ja das wahre Leben schreibt, so ungefähr. Und das unterscheidet uns von allen anderen, weil wir verkaufen keine Tickets. Wir verkaufen unendliche Erinnerungen, wir verkaufen Emotionen, und das unterscheidet uns, glaube ich.
0: Der Freundesgruppe hinter Ferric liegt ein Erhalt der Feier- und Festivalkultur am Herzen und hofft, dass sie mit ihrem Festival ein Stück dazu beisteuern. Und wer sein Festival in einem Freibad stattfinden lässt, hat, finde ich, sehr gute Chancen dazu. Falls ihr also Fans von elektronischer Musik seid und oder Lust auf ein Freizeiterlebnis bei sommerlichen Temperaturen habt, könnte das Ferric zu eurer Wochenendaktivität werden.

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0: Manche Leute sehen sich in puncto Haushalt ihrem Endgegner in der Küche gegenüber, andere im Keller und wieder andere vielleicht in der Garage. Aktuell jedoch herrscht Hochsaison für diejenigen, die den Kampf nach draußen tragen, und zwar in den Garten. CT-Reporterin Anthea Ziermann hält die Lupe drauf.
1: Riecht ihr das? Es ist wieder diese Zeit im Jahr. Alles stinkt nach Essig und verbranntem Pflanzenmaterial und überall schrebbeln Hochdruckreiniger und Rasenmäher in den Gärten. Die Nachbarschaft gräbt das Kriegsbeil aus und bewaffnet sich bis an die Zähne. Der jährliche Feldzug gegen unkontrolliertes Leben beginnt. Und wozu das Ganze? Als einziges Mittel gegen die blanke, nervenzerfetzende Panik. Nicht, dass ein Fleckchen Unkraut unter dem Beetrand hervorlugt oder sich zwischen den Terrassensteinen durchkämpft. Auch der Rasen soll, wenn überhaupt geduldet, bitteschön nur aus Rasen bestehen. Kein Klee, spitzwegerig oder um Himmels Willen Gänseblümchen darf zu sehen sein. Am besten betonieren oder pflastern wir unseren ohnehin schon winzigen Reihenhausvorgarten einfach zu. Das haben die Nachbarn auch gemacht und haben sich damit gleichzeitig einen neuen Parkplatz für ihr viertes Auto erschlossen. Zwei Fliegen mit einer Klappe, sozusagen. Apropos Fliegen. Bienen sind uns egal. Schmetterlinge auch. Was sollen wir mit unserem kleinen Fleckchen Grün schon zum Erhalt der Artenvielfalt beitragen? Schließlich ist es ja so, wenn wir nichts unternehmen, besteht ja die Gefahr, dass sich die Nachbarschaft nicht wie ein riesiger Ofen aus Betonflächen unaufhaltsam aufheizt. Und wo kämen wir denn dahin? Mal ehrlich. Abgesehen davon, dass viele sogenannte Unkräuter eigentlich für Mensch, Tier und Ökosystem wertvolle Pflanzen sind, dass sie zur Artenvielfalt beitragen und als Nahrungsquelle für Insekten dienen, findet ihr das wirklich optisch ansprechend? Heiße, graue Platten statt kühlendem Grün und rasiermesserglatte, halb verbrannte Rasenflächen machen den Sommer zu einer Härteprüfung in Sachen Temperatur, Luftqualität und Geschmack. Aber was rede ich denn da? Lasst uns einfach schnell ein billiges Insektenhotel aufstellen, ein paar Wildblumensamen an Freunde verschenken und so das gute Gewissen wieder aufladen. Sonst müssten wir ja womöglich darüber nachdenken, ob das Unkraut vielleicht gar nicht die invasive Art ist.
0: Da bekomme ich doch gleich Lust, nach draußen zu gehen. Am besten in den Stadtpark, wo ich diesem Dilemma entgehen kann.

Mit Kevin Rössler. Die 4-Tage-Woche senkt die Burnout-Gefahr und steigert die Zufriedenheit. Das ergibt die bisher größte Studie zu diesem Thema, die ein Team aus SoziologInnen vom Boston College erhoben hat. Das Team begleitete rund 3000 Angestellte aus 141 Betrieben in 6 Ländern, die für 4 Tage Arbeit in der Woche vollen Lohn bezogen. Im Gegensatz zu den weit verbreiteten Sorgen, dass das gleiche Maß an Arbeit in weniger Tagen zu erhöhtem Stress führen könnte, berichteten die Befragten vielmehr von weniger Stress und gesteigerter Arbeitseffizienz. Auch von besserer psychischer Gesundheit berichteten sie. Das Team aus Forschenden ordnen ihre Ergebnisse vorerst vorsichtig ein, da die Ergebnisse auf Selbstauskünften der Beschäftigten beruhen, sehen sie aber dennoch als starkes Argument für die 4-Tage-Woche. Das Great Barrier Reef zeigt zum ersten Mal seit langer Zeit Anzeichen von Erholung. Die Korallenbleiche bleibt trotzdem immer noch ein anhaltendes Problem im Riff. Diese findet aufgrund zu hoher Wassertemperaturen im Riff statt, wodurch die symbiotischen Algen aus den Korallen vertrieben werden, die sie mit Nährstoffen versorgen. Die gebleichten Korallen können sich nur erholen, wenn die Hitzeperiode rechtzeitig endet. Im Sommer 2025 und 2026 kam es nach der Hitze zum verspäteten, aber sehr kräftigen Monsun, der die Temperaturen stark senkte. Seitdem stieg die Hartkorallendichte in der nördlichen Region um 16,7% und in der zentralen Region um 10,2%. Allerdings wurde ein vermehrtes Aufkommen von Dornenkronenseesternen festgestellt, die pro Jahr mehrere Quadratmeter Korallen abweiden können.

0: Menschen auf der Flucht, erschöpfte Rettungskräfte, die gegen das Feuer in Wäldern kämpfen. Bilder, die wir in Europa immer mehr zu sehen bekommen und Waldbrände, die immer mehr und heftiger werden. Doch was bedeutet das für Mensch, Natur und den Umgang mit dem Klimawandel? CT-Reporterin Lotte Klar kommentiert.
1: Europa brennt und wir schauen dabei zu. Immer mehr Urlaube stehen auf der Kippe. Landwirtschaft, Industrie und Existenzen werden zerstört. Eine Evakuierung eines beliebten Urlaubsortes ist wahrscheinlicher denn je. Bei meinem Sommerurlaub dieses Jahr in Kreta ist mir dies nämlich passiert. Unser Ort war dem Feuer ausgesetzt und wir wurden evakuiert und mussten frühzeitig abreisen. Aufgrund der Hitzewelle in Europa kommt es zu immer mehr Waldbränden. Außerdem ist es oft auch die unvorsichtige Weise der Menschen und das Verhalten im Wald. Die Landesregierung Nordrhein-Westfalen stellt zwischen dem Zeitraum von März bis Ende Oktober Waldregeln auf. Offenes Feuer wie Grillen, Zigaretten entlang Straßen oder Wälder wegwerfen ist verboten. Jeder von uns kann etwas dagegen tun und den Wald schützen. Sei es das reine Parken auf ausgewiesenen Parkplätzen oder das Freihalten von Rettungswegen in den Wald. Aber was wollen wir machen? Wollen wir weiter den Klimawandel leugnen, obwohl genau gerade das passiert, wovor die Menschen und die Natur uns gewarnt hat? Aber egal, wie viel Aufmerksamkeit das Thema gerade bekommt, im Winter denkt eh schon niemand mehr an den Klimawandel. Außer die Betroffenen. Die Menschen, die aufgrund der Hitze Menschen verloren haben. Die Feuerwehrleute, die im Kampf gegen das Feuer verloren haben. Oder die Wirtschaft, an denen Existenzen abhängen, die zerstört wurden. Hitze und Trockenheit haben Folgen. Frankreich erlebt gerade die schwerste Waldbrandsaison seit Jahrzehnten. Auch in Spanien, Portugal und Griechenland brennt es. Das internationale Team um Claire Barnes vom Imperial College London hat den Einfluss des Klimawandels auf die Brände in Spanien und Frankreich analysiert. Und da Europa der Kontinent ist, der sich am schnellsten erwärmt, um rund 2,5 Grad, ist es nicht von der Hand zu weisen, dass der Klimawandel die Brände der Länder wahrscheinlicher gemacht hat. Die Klimakrise schreitet mit großen Schritten voran. Laut einer Studie vom Potsdam-Institut für Klimafolgenforschung ist die globale Temperatur in den vergangenen 10 Jahren um rund 0,3 Grad Celsius angestiegen. Zwischen 1970 und 2015 waren es im Schnitt pro Jahrzehnt rund 0,2 Grad Celsius. Der Anstieg hat sich demnach fast verdoppelt. Trotz des Pariser Abkommens, das sich als Ziel gesetzt hat, die Erderwärmung auf deutlich unter 2 Grad zu begrenzen, mit dem Ziel, möglichst bei 1,5 Grad zu bleiben, schreitet der Klimawandel fort. Jedes Zehntel Grad verschlimmert die Auswirkungen der menschengemachten Klimakrise. Michaela Engelmeier, Vorstandsvorsitzende des Sozialverbandes Deutschlands, der Deutschen Presseagentur, sagt klar, dass Extremhitze längst kein Ausnahmeereignis mehr ist, sondern eine der größten sozialen und gesundheitlichen Herausforderungen unserer Zeit. Und genau das denke ich auch. Als ich mich nämlich in dieser Situation befand, ist mir erstmals bewusst geworden, wie ernst das Ganze ist und dass wir gegen die Naturkatastrophen nicht ankommen. Auch wir in Deutschland kommen nicht drumherum. Auch bei uns besteht diesen Sommer und für die zukünftigen Sommer auch eine erhöhte Waldbrandgefahr. Durch den Klimawandel werden lange Perioden ohne Niederschlag und hohe Temperatur häufiger, die die Vegetation austrocknen und leicht brennbar machen. Vor allem durch hohe Windgeschwindigkeiten kann aus einem kleinen Brand schnell ein großes Feuer werden. Allerdings ist manchmal nicht alleine die Natur schuld, sondern 90% der Waldbrände menschengemacht, sagt Greenpeace. Häufig legen Menschen Feuer, um aus Wäldern landwirtschaftliche Flächen zu machen und Gebäude zu errichten. Trotzdem dürfen wir nicht aufhören, an den Klimawandel zu denken und weiter lernen, mit und gegen ihn zu arbeiten. Außerdem sollten Menschen mehr über ihr Verhalten in Wäldern nachdenken und sich der Gefahr bewusst sein. Sonst gehört eine Evakuierung wegen eines Waldbrandes vielleicht bald zum Alltag im Urlaub.
0: Ein Kommentar von Lotte Klar.

Erscheinen willkürlich und vergänglich, Todesstrafe lebenslänglich.

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0: Es ist Donnerstagabend, kurz nach 9. 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